Es ist die Zeit dafür. Es ist die Zeit dafür, dass sich hier mal was verändert. Es ist die Zeit.

stets in seichten Gewässern treibend, erstarren und zerfallen wir in bedeutungsvoller Leere. Ein letzter Händedruck vor dem Abschied.

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1: In der Stille zwischen den Tagen finden wir uns wieder. Zwischen all den wiederkehrenden Narrativen, die uns auf so vielen Kanälen durch das Leben, auf all den Irrwegen, im Kontext der immerwährenden Veränderung, leben wir zwischen den Hinterlassenschaften derer, die sich vor uns in mannigfachen Verblendungen die Erde zum Untertanen machen. Auf der Flucht vor dem einsetzenden Regen, unter Brücken, die statt zu verbinden, Schneisen in die Landschaft fressen. Fassungslos sitzen wir vor dem Stoff, aus dem die anerzogenen Träume sind.
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1: In fassungsloser Einsamkeit zwischen all dem Lärm, in der plötzlich auftretenden, erschütternden Ruhe, zwischen verlorenen Augenblicken finden wir uns wieder. Wieder und wieder. Gestrandet auf der Flucht vor den Tropfen, die die Essenz des Lebens bilden. Auf der Suche nach Zusammenhängen in beständig abreißenden Verbindungen zählt jede Strebe als Gerippe einer der Zeit entwachsenen Welt. Wir konservieren und bewahren in der Petrischale, die unsere flüchtigen Existenzen beinhaltet. Auf der Flucht vor dem einsetzenden Regen, unterwegs zwischen den Tropfen, immerfort vermeidend. Immerhin einstweilen in vermeintlicher Sicherheit, auf der Suche nach neuen Wegen, zwischen all der Überladenheit der Zeit finden wir Fenster, die uns erlauben, aus dem inneren Exil zu erwachsen, um neue Formen und Wirklichkeiten zu erschaffen. Eine neue Realität in einer neuen Zeit, die in jedem Augenblick beginnt.
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0: aufgelöst, wie Chlorid in Wasser. Umgeben uns die schwindenden Reste einer aufgeklärten Welt.
1: In einer lebensfeindlichen Umwelt sind wir im ewigen Mittag angelangt. Eine zum Abschluss gekommene Umkehr aller Werte. In gespaltenen Zellhaufen
0: multiplizieren sich Feindbilder,
1: statt neue Organismen zu formen.
0: Welche Güter und Taten legal sind und welche uns durch höhere Mächte verboten sind.

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1: Der Schwerelosigkeit zwingt uns der Mangel an Anziehung im endlosen Fall auf unsichtbaren Umlaufbahnen umeinander zu treiben. So wie die Wolken, die dort unten am Himmelszelt vorüberziehen. Zurück im Luftraum. Atemlose Hektik auf wahrnehmbaren Frequenzen. In unzureichender Vergrößerung können keine Lebensformen wahrgenommen werden. Umgeben von Stahlbeton, in den selbstgeschaffenen Lebensraum gebunden, in den Straßen und Gassen der Musterstadt, in gemieteten Zellen lebend und als Zellen geteilt. Der Wahrnehmung, im Leben, doch unsichtbar. Es tropft die wahrgenommene Zeit in auferlegten Rhythmen durch Jahrtausende relativer Sicherheit.

Es begegnen sich Mikroorganismen, gelöst in Wasser. Und Mikroplastik, gelöst in Lösungsmittel. Jeden Tag, doch ungesehen. An der Grenze der Wahrnehmung. Es glitzert und leuchtet in geraden Strukturen.

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1: Hinter den Ausläufern der tiefsten Häuserschlucht. Hinter den Ausläufern liegt eine Welt zwischen Welten. Liegt eine Welt, die wir sehen, doch niemals fassen.

0: den Orten, wo sich Himmel und Erde treffen. Wovon wir nicht zu träumen wagten,
1: am Ende des Horizonts,
0: in der

Ich mach jeden Tag frischen. Ich mach jeden Tag einen Strafttat.